0: allzu schön war. 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

0: haben wir heute auch nochmal 2 Tickets vergeben für das Telda Bajan-Konzert am 9.10. im CCH Hamburg. Also viele Veranstaltungen in den nächsten Tagen auch in den nächsten Wochen noch, aber dazu dann mehr in der nächsten Woche. Passt auf euch auf, bleibt gesund. Dankeschön fürs Zuhören. Wir hören uns dann am Montag wieder, Kasım.
1: 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Hepinize güzel bir gün diliyoruz. Yarın sabah biz canlı yayında olacağız. Kerim izinli. Hadi görüşmek üzere. Hoşça kalın, dostça kalın efendim. 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
0: Einen schönen Tag euch. Bis dahin. Tschüss.